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1: Wir haben Donnerstag, den 2. Juli 2026. Es ist 11 Uhr, 2 Minuten und so ein bisschen was vom Keks. 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
1: Von 11 bis 13 Uhr heißt es hier wieder Connys Musikkantine. Und es gibt natürlich eure aktuellen Tageshoroskope, eure Musikwünsche und einfach richtig viel gute Musik. Am Mikrofon ist für euch bis 13 Uhr eure Conny.

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Und ja, wie immer dienstags und donnerstags um die Mittagszeit herum. Vollkommen genrefrei.

Und da sind wir dann auch schon bei den tiefen, entspannten für heute angekommen. Und wie sag ich es immer wieder, wem es gefahrlos möglich ist, der lehnt sich jetzt mal ganz entspannt zurück auf seinen Stuhl, Küchenstuhl, Bürostuhl, auf dem Sessel, auf dem Sofa, in der Hängematte, auf dem Liegestuhl, in der Hollywood-Schaukel, wo auch immer ihr euch gerade so ganz gemütlich niedergelassen habt. Schließt für einen kleinen Moment die Augen. Holt einmal ganz tief Luft und dann und ich sage euch, das tut so gut.

Ja, und natürlich gibt es auch hier und heute wieder den Blick. Hier aus dem Studiofenster in Lehrte ist natürlich sperrangelweit offen, weil einfach fantastisches Wetter im Moment. Blauer Himmel, Sonnenschein, so ein bisschen weiße Wölkchen, die aber eigentlich, ja, ich sag's mal, mehr oder weniger im Moment noch Zierde sind. Ja, es soll heute Mittag ein bisschen regnen, also so ganz leicht, aber im Moment sieht da noch gar nichts nach aus. Und das Ganze bei aktuell im Moment 23 Grad, ja, 25 soll es noch werden. Nehme ich ganz angenehm so.

So, und nachdem ich in der Zwischenzeit meinen halben Schreibtisch abgeräumt habe, muss ich gleich erstmal aufräumen. Da sind so ein paar Wasserflaschen geflogen, aber er macht überhaupt nichts. Wir begeben uns hier und heute auf unsere Wetterreise durchs Sendegebiet von Radio FFR. Wie ist denn so das Wetter bei euch da draußen? Und ich habe dann heute Morgen schon gesagt, das ist ein bisschen sparsam bei euch, ja? Ich glaube, ihr liegt alle so und genießt die etwas angenehmere Luft, ne? Ja. Aber zuverlässig war natürlich unser Fried. Unsere erste Wetterstation für heute ist natürlich in Österreich beim lieben Kollegen Fried in Bruck am Großglockner. Ja, ja. Er meldet Wetterbruck. Wir haben gerade 14 Grad bei überwiegend bewölktem Himmel. Wir haben den ganzen Tag wechselnde Bewölkung bei einer Höchsttemperatur von 24 Grad. Am Abend sind es dann 13 Grad. Gerade richtig, sich von den heißen Temperaturen zu erholen und Country-Music zu genießen. Natürlich gibt es heute Abend wieder Country-Musik hier bei Radio FFR. Da erzähle ich euch dann nachher noch ein bisschen mehr zu. Und jetzt genießen wir was? Naja, die kühlen Temperaturen natürlich. Oder die etwas kühleren Temperaturen zumindest, ja? Dreimal darf man raten. Also was genießen wir denn noch? Eine Tasse Tee oder eine Flasche Wasser könnten wir noch genießen. Oder wir genießen es uns darauf zu freuen, heute Abend Country Saloon mit Fred zu hören. Oder richtig geraten? Nee, wahrscheinlich nicht. Ne? Natürlich genießen wir Conny.

Ja, dann ziehen wir uns von Bruck am Großglockner heute mal eine kurze gerade Linie. Ja, wir haben nur zwei Wetterstationen heute Morgen in Deutschland. Einmal ganz im Süden, naja, was heißt ganz im Süden, aber am südlichsten ist im Moment die liebe Sigi. Ja, und die hat mir geschrieben, einen schönen guten Morgen bei angenehmen 18 Grad jetzt. Ja, das sind so Temperaturen, wo man sagt, kann man im Moment ganz gut haben, ne? Wenn man überlegt, jetzt 18, wir hatten vor ein paar Tagen noch irgendwie so 36, 38, 40 Grad. Ja, dann nehmen wir doch die 18.

Ja, und dann gibt's natürlich noch den Wetterbericht vom Sascha Tansky. Den hört ihr hier natürlich morgen um 17 Uhr mit dem Radioladen und am Samstag um 15 Uhr mit dem Samstagsvergnügen hier bei Radio FFR. Freue ich mich immer drauf. Das sind sehr informative Sendungen, kann ich euch nur empfehlen. Einfach mal reinschalten und reinlauschen. Lohnt sich. So, und er hat mir geschrieben: Hallo Conny, heute hier in Erkelenz 19 Grad, sehr angenehm. Ja, glaube ich dir, 24 Grad sind drin, der Himmel bleibt blau. Viele Grüße, Sascha. Sascha, es gehen natürlich ganz liebe Grüße auch an dich zurück. Und ja, wir genießen das etwas freundlichere Wetter.

Ja, und wer denn meint so, Heiko? Heiko hat das gleiche Wetter wie ich, von daher. Manche Menschen müssen halt auch mal arbeiten, das kommt vor. Und von daher, drei Dörfer weiter, ne? Gleiche Wetter wie bei mir. Oh, und wir konnten ihn ja stimmlich gestern Abend noch genießen, 2 Stunden lang. Heimtunnel, ja, wie jeden Mittwochabend. Es war mal wieder sehr unterhaltsam. Ja, und dann sagt ihr, wo ist denn der Jürgen? I don't know. Ich hoffe, dem Jürgen geht's gut. Ich werde gleich mal gucken. Aber ich denke mal, der genießt auch einfach. Wie sagt der immer so schön, das Wetter auf der Therese? Natürlich meint er damit die Terrasse im Außenbereich und ja, bei den Temperaturen auch ganz hübsch. Und natürlich zuverlässig, pünktlich und wie immer abwechslungsreich in ihren Musikwünschen. Unsere herzallerliebste Sigi mit dem Vorab-Musikwunsch für heute. Und da habe ich mich wirklich drüber gefreut. Mal wieder was, was ich schon ewig nicht mehr gespielt habe. Ich würde ja behaupten, sogar schon Jahre. Marcone und Walking in Memphis. So ein toller Titel. 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

Ach ja, war das schön. Habe ich mich richtig drüber gefreut. So ein toller Titel. So, wir machen jetzt ganz fix zwei Horoskope und dann gibt's auch gleich die Musikwünsche hier, die schon reingetrudelt sind. Und zwar fangen wir, wie wir es mittlerweile gewohnt sind, an mit den Widdern. Bei denen steht ihr bester Tag. Der Mond steht im Wassermann. Jetzt spüren sie Power. Sie strotzen vor Selbstbewusstsein. Sie erzeugen Aufmerksamkeit nachmittags. Sie sind sehr unternehmungslustig und lassen sich nicht aufhalten. Andere ziehen aber gerne mit ihnen mit. Abends teilen sie ihre gute Laune mit Menschen, die ihnen nahestehen. Und die Stiere, bei denen steht nicht ihr Tag. Es ist nicht ihr Tag. Sie spüren das schon am Morgen nach dem Aufstehen. Alles gestaltet sich kompliziert. Alles ist so nervig. Nachmittags, was ist es, was sie so beschäftigt? Wobei, es ist keine vergeudete Zeit, die sie mit ihrem Nachdenken verbringen. Klärung ist in Sicht. Abends sich miteinander austauschen und somit neue Ideen kreieren. Ja, dann kommen wir zum ersten Musikwunsch. Der kommt vom Sascha Tansky. Hab euch gerade schon alles das Wissenswerte dazu erzählt. Einen lieben Gruß zu dir und ab und zu hat mein Auge, hat mein Funke Perlenaugen. Ja, Funkelperlenaugen, pur.

Ach ja, pur. Das ist auch immer wieder so. Gute Laune, Sommer, Sonne, schönes Wetter, abends am Strand Musik, ne? Ihr wisst genau, was ich meine. So, kommen wir jetzt zu lieben Kelly. Ja, natürlich liebe Grüße an alle, die zuhören. Ja, Tanja Berg und tausendmal belogen. Ich würde dich doch nie belügen. Na gut, ich bin ja auch nicht Tanja Berg. Ne? Liebe Kelly, schön, dass du mit von der Partie bist. Fühl dich mal gedrückt und geherzt. Ich hoffe, es geht dir gut. Dann kommen wir aber zum eigentlichen Thema, ja? Du hast mich tausendmal belogen, hab ich leider nur im Original von Andrea Berg. Aber auf Tanja Berg musst du natürlich nicht verzichten. Da hab ich mir dann rausgesucht. Ich hab dir nie den Himmel versprochen. Ich denk, da haben wir eine gute Lösung gefunden. Haben wir beides, ne? Tanja und Andrea gelogen und versprochen. Naja,

Ja, und die nächsten zwei Horoskope, das sind die Zwillinge und die Krebse. So, die Zwillinge, bei denen steht heute ihr bester Tag. Der Mond steht im Wassermann. Das wird großartig. Sie sind voller Power und Schwung. Alles geht ihnen leicht von der Hand. Nachmittags. Ihre alltäglichen Pflichten haben sie schnell im Griff. Und auch bei Terminen punkten sie mit Fachwissen und Know-how. Abends, sie amüsieren sich köstlich, wenn sie sich mit einem Freund treffen. Und die Krebse, bei denen steht heute sich abgrenzen. Der Mond steht im Wassermann. Es herrscht ein Durcheinander. Gut, dass sie Ausdauer beweisen und hart im Nehmen sind. Nachmittags grenzen sie sich rechtzeitig ab, wenn sie in einer bestimmten Sache nicht klarkommen. Abends, sie sind froh, wenn Feierabend ist. Sie brauchen Zeit für sich, ja. Und dann kommen wir mal zu den Geburtstagskindern. Der erste, der heute dran ist, ist Roman Lob, deutscher Popsänger und ist heute 36 Jahre alt geworden.

Unser zweites Geburtstagskind ist Lindsay Lohan, US-amerikanische Schauspielerin, Popsängerin und Model. Ja, und sie ist heute 40 Jahre alt geworden.

Da ist mein Mikrofon. Ich hab's mal wieder verloren. Nein, nicht das Mikrofon an sich, sondern die Knöpfchen zum Mikrofon anstellen. So, nächste Geburtstagskind ist heute Graziella Chazard. Sie ist deutsche Singer-Songwriterin und 43 Jahre alt geworden.

Ein Geburtstagskind hätte ich heute noch für euch, und zwar wäre es Rex Gildo geworden. Er war deutscher Sänger und Schauspieler. Er wurde am 2. Juli 1936 geboren und verstarb 1999 im Alter von 63 Jahren. Dann wäre er ja heute 90 geworden, ne? Ist auch egal, ich kann eh nicht rechnen.

Ja, und dann waren das die Geburtstagskinder für heute und wir machen hier weiter mit dem Musikwunsch von der lieben Ilse Ulbricht. Ja, schön, dass du wieder mit dabei bist. Hab mich gerade sehr gefreut, als ich dich in der Wunschbox gelesen habe. Du hast mir geschrieben, einen wunderschönen guten Morgen, liebe Conny. Bin wieder.

Ehrenamt gemacht und ich weiß, wovon du redest und von daher, das tut dir auch sehr wohl verdient. So, Semino Rossi hättest du gerne. Wir sind im Herzen jung. Das bekommst du natürlich auch.

Die nächsten zwei Horoskope, das sind die Löwen und die Jungfrauen. Bei den Löwen steht ihr bester Tag. Sie starten mit dem Mond im Wassermann in den Tag. Sie haben sich eine Menge vorgenommen und legen los. Nachmittags, es gibt einiges zu tun. Sie krempeln die Ärmel hoch und packen mit an. Bei Terminen punkten sie mit Fachwissen. Abends stöbern sie im Internet nach Angeboten. Sie werden fündig. Und die Jungfrauen, da steht überfordert. Mit dem Mond im Wassermann geht der Tag hektisch los. Sie sind fast etwas überfordert. Machen Sie langsamer. Nachmittag, Sie brauchen ein bisschen mehr Ruhe. Vielleicht haben Sie ja frei heute. Oder Sie machen früher Feierabend. Abends, Sie lieben die gemütlichen Abende. Verbringen Sie diese mit einem Vertrauten. Da haben wir den. Graziano per sempre.

0: Ja, ich verliere doch heute laufend meinen Mikrofonknopf. So, der Blick auf die Uhr. Es ist 12 Uhr. Ihr hört Radio FFR, Connys Musikkantine. Noch bis 13 Uhr für euch und er. Eure Conny, was gibt es denn so in der nächsten Stunde? Ich habe natürlich noch 6 aktuelle Tageshoroskope für euch. Ich habe, wenn ihr mögt, den einen oder anderen Musikwunsch von eurer Seite aus. Und ansonsten schauen wir jetzt gleich erstmal auf die kuriosen Feiertage von heute. Ich habe mich schwer getan. Ich habe mich wirklich schwer getan. Aber zunächst gibt es ein Programmhinweis fürs Wochenende. So rum ist es richtig. Und Mary Rose habe ich für euch.
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4: 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Wir hören uns, euer Fred.

dann kommen wir mal zu den kuriosen Feiertagen von heute. Heute ist der Tag des Toilettenpapierbeutels. Darunter fallen auch diese, gehäkelten Überzieher über die Toilettenpapierrollen. So hinten im Auto auf der Hutablage. Ich kenne das damals. Früher war da, jeder hatte da so eine... Ihr kennt das mit Sicherheit. Das gibt es ja mittlerweile für sämtliche Variationen von Toilettenpapier, ob das nur feuchtes, für Feuchttücher allgemein, fällt alles darunter, ne? Ich habe aber was gefunden. Ich weiß selber nicht, was das ist.

0: Ja, der Mann Klopapier aus Gold sagen, der Tag des Anisette ist heute. Ja, das ist ein Likör aus Sternanis. Ja, han ich nicht. Ich habe aber ein Likör gefunden. Und ich glaube, so den einen oder anderen haben wir alle da schon mal von getrunken. Den Eierlikör.
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Ja, also lieber ein Eierlikör als ein Anisett. Ja, habe ich vergessen, Tag. Das passt doch zu mir. So viel, wie ich immer vergesse. Ich habe grundsätzlich hier am Schreibtisch Zettel und Stift. Ja, meine bessere Hälfte sagt mir auch immer, meine Güte, du hast doch alles am PC, nimm doch da, ne, schreib's dir doch da auf. Nee, das klicke ich irgendwann weg und dann ist das auch weg, aber so ein Zettel, der bleibt dann hier liegen. Ich brauche Zettel und Stift, um nicht die Hälfte zu vergessen, was ich heute noch alles zu erledigen habe, steht auch auf dem Zettel und die Liste wird immer länger, ne? Ja, ja, habe ich vergessen. Vergessen? Wie? Peter Fox.

Und der letzte kuriose Feiertag ist heute der Welt-UFO-Tag. Naja, na hier, dann UFO, können wir doch schon fast, ne?

Ach ja, das waren sie dann auch schon für heute, die kuriosen Feiertage. Wir machen hier weiter mit Horoskop und natürlich richtig viel guter Musik.

0: Die nächsten zwei aktuellen Tageshoroskope, das sind die Wagen und die Skorpione. Bei den Wagen steht heute ihr bester Tag. Sie sind spontan und haben eine Menge Ideen. Ihre Vorschläge kommen im Job gut an. Das macht sie stolz. Nachmittags ein Gespräch verläuft zu ihrer Zufriedenheit. Sie verschaffen sich einen Vorteil und das freut sie sehr. Abends, sie bekommen unerwartet Hilfe bei einem Problem. Und die Skorpione, bei denen steht heute innere Unruhe. Sie wachen schon voller Unruhe auf. Ihre Gedanken fahren Achterbahn. Sie haben so viel zu tun und wissen nicht, wo sie zuerst anfangen sollen. Nachmittags überstürzen sie nichts, denn es geht sowieso nicht schneller. Termine verlaufen hektisch. Sie sind etwas durcheinander. Abends, sie lassen es sich jetzt gut gehen. Ja, und ich gehe mal gucken, ob ich der lieben Ilse den Musikwunsch erfüllen kann. Währenddessen gibt's Erik Philippi.
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1: Ja, der Musikwunsch von der Ilse kommt dran. Und zwar, liebe Conny, ich bin's nochmal. Wenn's noch passt, würde ich mich freuen. Ja, dir nachher einen schönen Feierabend. Danke, liebe Ilse. Ich wünsche dir auch nachher noch einen wunderschönen Tag, wenn es soweit ist, ein schönes Wochenende. Und du bekommst jetzt Bernhard Brink und Berlin.

was für ein schöner Song. So, und jetzt sind die Schützen und die Steinböcke dran. Bei den Schützen steht ihr bester Tag. Der Mond im Wassermann macht sie kompromissbereit und offen. Sie sind auch gut im Verhandeln. Nutzen Sie diesen Tag. Nachmittag, Sie können noch eine Menge schaffen. Sie sind nicht zu bremsen. Alles, was Sie anpacken, gelingt. Sie sind super. Abends, Mensch, heute haben Sie aber wirklich viel geleistet. Stark, wie Sie das machen. Und die Steinböcke, bei denen steht Mondpause. Jetzt ist es Ihre Aufgabe, verhärteten Fronten wieder aufzuweichen. Dieses kann Ihre Familie betreffen, Ihre Freunde oder auch innerhalb Ihrer Belegschaft gelten. Nachmittags bei Terminen kommen Sie nicht zu Wort. Sie sind genervt und zetteln sogar einen Streit an. Aber es geht gut aus. Abends alles gut und Sie erholen sich. Ja, der Sascha war auch noch mal da. Einen lieben Gruß ins Großherzogtum. Ist schön da. Ja, ich war vor. Oh Gott, oh Gott, oh Gott, oh Gott, oh Gott. Einigen Jahrzehnten mal in Luxemburg. Wunderschönes Ländle, sag ich wirklich. Also sehr schön. Vor allem schön gemütlich und so, ne? Nicht so hektisch alles.

0: Ja, James Last war das. Ein toller Titel. Ist ein schöner, flotter Sommertitel, sag ich. Da kann man sich gut anhören. Dann haben wir 12.37 Uhr. Da passt noch viel Musik. Und natürlich habe ich noch gleich die letzten zwei Horoskope für euch.
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1: Ja, Sarah Engels war das. Zwei Horoskope habe ich euch versprochen, die gibt's jetzt. Und die letzten zwei für heute sind natürlich wie immer Wassermann und Wasserfrau und ganz zum Schluss die Fische. Bei Wassermann und Wasserfrau steht heute ihr bester Tag. Mit dem Mond im Wassermann gelingt jetzt einiges. Sie sind schnell und ergreifen ihre gebotenen Chancen. Nachmittags, jetzt ist mehr los, desto besser gefällt es Ihnen. Auch eine Herausforderung stehen Sie durchaus positiv gegenüber. Abends gemeinsam mit anderen sind Sie stark und haben außerdem noch Spaß dabei. Und wie immer zum Schluss, die Fische, bei denen steht heute stressig. Der Mond steht im Wassermann. Gehen Sie mit Bedachtsamkeit an Ihre täglichen Pflichten ran. Sonst artet das schnell wieder in Stress aus. Das muss doch nicht sein. Nachmittags, es ist besser. Sie sind mit den Menschen zusammen, mit denen Sie gut klarkommen. Anderen gehen Sie heute besser aus dem Weg. Abends, Sie brauchen Ihre Ruhe. Das waren sie, die aktuellen Tageshoroskope von heute, Donnerstag, den 2. Juli 2026. Ich hoffe, sie haben euch gefallen und wenn nicht, tröstet euch. Auch nächste Woche gibt's hier wieder neue, frische und aktuelle, wenn es am Dienstag und Donnerstag ab 11 Uhr wieder heißt, Connys Musikkantine.

Und natürlich wie immer so um 10 vor 1 herum der Blick auf den Sendeplan. Wie geht's heute weiter, wenn die Conny gleich Feierabend hat? Ist natürlich unser Auto-DJ für euch da, der euch vortrefflichst durch den Tag bringen wird. Und zwar bis 18 Uhr. Dann gibt es hier von 18 bis 19 Uhr Herms Promi Corner, der Music Talk mit Herms Kruse. 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Und direkt im Anschluss daran von 21 bis 22 Uhr der Country Saloon. 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

Ja. Blick auf die Uhr sagt mir, das war's dann auch schon wieder für heute. Ich sag Dankeschön fürs Zuhören, fürs Dabeisein, für die nette Unterhaltung, für die tollen Musikwünsche. Ich wünsche euch allen, wenn es dann soweit ist, der Rest von heute und morgen, dann geht's ab ins Wochenende. Ich wünsche euch ein schönes Wochenende. Vielleicht bei dem Wetter gar nicht mal so unangenehm, ne, wenn es dann nicht so backepicke heiß wird. Und von daher sag ich an dieser Stelle tschüss, bye bye und auf Wiederhören. Bleibt oder werdet gesund, eure Conny.

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0: Ja, hallo und herzlich willkommen zu einer neuen Ausgabe von Herbst Promicon. Ich freue mich sehr, zwei tolle Damen heute an meiner Seite begrüßen zu dürfen. Wir reden heute nicht über ein bestimmtes Album, über eine Band, die Künstlerin oder Künstler, sondern wir wollen heute mal ein bisschen hinter die Kulissen gucken und dafür freue ich mich sehr, dass die beiden da sind. Einmal Caro von musicspots.de, einem Online-Magazin.
1: Hallo.
0: Und eine Stammgästin der liebsten Art, Katharina Vutari. Herzlich willkommen, ihr beiden.
2: Hallo, Herr Hans.
3: Danke.
0: Caro, fange ich mit dir als Neuling einfach mal an. Vielleicht magst du mal so zwei, drei Sätze zu dir erzählen und vielleicht auch was musicspots.de, was dahinter steckt.
1: Ah ja, gerne. Ich bin, glaube ich, bin klassischer Musiknerd. Ich habe angefangen, über Musik zu schreiben aus der Frage heraus, was läuft denn da? Und zwar sind so, ich weiß nicht, ob ihr euch noch an die Zeiten erinnern könnt, wo man so klassisch mit so iPods und so Playlisten durch die Gegend gelaufen ist und ich habe die halt immer mal bei Freunden auf so Dockingstations gepackt oder ich habe mich am CD-Regal relativ früh vergriffen und habe immer mal so im Hintergrund so die Musik ausgewählt und dann kommt dann halt immer mal so, was läuft denn da? Und wenn du dann ständig irgendwelche Monologe zu neuen Artists machst, dann sagen die auch so, schreib das mal auf und sag mir mal, wann da irgendwelche Konzerte sind. Und daraufhin ist Musicspots entstanden. Ich hatte schon angefangen, ein bisschen zu bloggen und habe dann halt mehr und mehr einfach die Musik vorgestellt, die ich mag. Und genau das ist es eigentlich heute noch. Das heißt, ich gehe einfach so ein bisschen durch die Gegend und gucke, was gefällt mir, warum gefällt mir das. Ich habe mal klassische Marketingkommunikation studiert und auch über Musik damals geschrieben, also mein Diplom geschrieben, in einer Zeit, wo vieles digitalisiert wurde. Und das heißt, bei mir ist dann auch ganz oft die Frage mit, wie macht ihr das heute noch? Und warum macht ihr das heute noch? Also, und deswegen ist bei Musicspots immer ganz oft dieser Business-Teil mit drin. Aber ganz viel Musikliebe, glaube ich, und ganz viel Indie-Musikliebe. Das ist es. Und unter musicspots.de kann man immer reinhören und ins reinlesen. Seit neuestem halt auch Podcast ein bisschen, wo ich ein bisschen was vorstelle. Und sonst freue ich mich immer über Austausch.
0: Katharina, wir gehören ja noch eher dann zu der Kategorie Mixtapes austauschen, auf Kassetten aufgenommen.
2: Ja, ne? Ich habe neulich alte Fotos gesucht, gab da diesen 90er-Trend, was hast du in den 90ern gemacht? Und da habe ich ein Mixtape gefunden, was ich geschenkt gekriegt habe von meinem Mann, ganz am Anfang, was er für mich zusammengestellt hat.
1: Oh, das kenne ich aber auch noch. Also, Kassetten ganz groß damals.
2: Kommt wieder, jede Wette.
0: Vinyl hat so ein Revival, Kassetten glaube ich auch.
2: Und CDs auch im Moment. Das sind zwar kleine Zahlen im Gegensatz zum Streaming, aber der Markt wächst ganz dolle.
0: Katharina, dich habe ich heute eigentlich letztendlich gar nicht in dem Aspekt erkennen, dich ja bei mir als Dauergästin im Zusammenhang mit den Session-Tapes, als Bruder und so weiter, sondern heute würde ich gerne so ein bisschen auch mal näher einsteigen in deine Aufgabe als Plattenlabel oder Plattenchefin. Vielleicht kannst du den Leuten mal erklären, was bedeutet eigentlich Plattenlabel? Weswegen ist das

0: notwendig oder sinnvoll, dort zu sein. Es gibt natürlich viele Künstler, die sagen, okay, ich mache es selber, ein eigenes Plattenlabel, weil ich habe keinen Bock auf die großen Sony, Warner und Universal, wie sie heißen. Wir haben jetzt zum Beispiel ohne Label veröffentlicht, was ja auch geht heutzutage. Aber warum sagst du, nee, Label ist schon nicht unwichtig? Vielleicht auch in dem Zusammenhang, dass du mir erklärst, dass nicht bei jeder dir auf dein Label kann. Also ich zum Beispiel könnte es nicht.
1: Nein.
0: Aber das ist auch völlig okay.
1: Das ist die zweite Frage.
0: Aber vielleicht magst du so ein bisschen mal so die Aufgaben einer Label-Chefin in Anführungsstrichen charakterisieren.
1: Was ist ein Label? Ein Label ist eigentlich der englische Name dafür, es ist eine Plattenfirma. Man hat seine kleine eigene Plattenfirma und früher war das ja so, dass du über eine Firma gehen musstest, die deine Aufnahmen finanziert hat, die deine Schallplatten, dein Vinyl oder auch die CDs hergestellt hat und die dann auch in den Handel gebracht hat. Also diese Schnittstelle zwischen KünstlerInnen und Öffentlichkeit, um das mal so zu sagen. Die hat sich um Promotion gekümmert. Dadurch, dass durch diese digitale Veröffentlichungsmöglichkeit auf den Streaming-Plattformen hat sich dieses, man nennt es Gatekeeping, also dass du bestimmte Menschen dich toll finden müssen, damit du überhaupt etwas veröffentlichen kannst, das hat sich ja in den letzten 10, 15 Jahren total aufgelöst. Deswegen brauchst du technisch gesehen heute kein Label mehr, um Musik in die Öffentlichkeit zu bringen, kann ja jeder. Hochladen bei den Streaming-Anbietern, gibt diverse Plattformen. Morgen, heute machst du was, morgen ist das drauf. Aber ein Label ist ja nicht nur dieser geschäftliche Herstellung und Vertrieb von deiner Musik, sondern es ist auch Betreuung von den KünstlerInnen und Strategien überlegen, wie man jemanden aufbauen kann, wohin man jemanden bringen kann. Und ich merke, technisch brauchst du heute kein Label mehr, um zu veröffentlichen, aber ich kriege regelmäßig Anfragen, weil KünstlerInnen merken, dass sie gerne jemanden an ihrer Seite hätten, der oder die ihnen dabei hilft und mit dem sie im Austausch gehen können. Und es ist ja ganz viel Erfahrung dahinter, das zu machen. Also deswegen ist ein Label noch wichtig. Und warum kannst du nicht bei mir veröffentlichen? Weil Pussy Empire Recordings ist ein feministisches Label und das heißt, ich habe mich darauf spezialisiert, alle Menschen, die sich als weiblich gelesen bezeichnen oder so erscheinen möchten, zu veröffentlichen, um mich darauf zu spezialisieren, weil mir genau wie Caro viele Musikrichtungen gefallen und weil ich mir nicht über die Musikrichtung ein eindeutiges Gesicht geben konnte und weil ich immer schon feministisch unterwegs war und Frauen und Flinterpersonen, so nennt man den Zusammenschluss weiblich gelesener Menschen, ja auch unterrepräsentiert sind, habe ich gedacht, super, das passt zu meiner CI, dann gehen wir da lang.

0: ich greife jetzt mal das Thema auf. Es ist natürlich erstmal das Produkt, Musik muss ja da sein.
1: Richtig.
0: Damit du letztendlich auch eben als Plattenlabel da interagieren kannst, in der, auch in der Thema Promotion. Da gibt es ja nun auch verschiedene Dinge im Radio, Bloggen,
1: was
0: Zeitung, Fernsehen, alles was dazugehört. Da gibt es ja dann auch wieder Leute, die sich darauf spezialisiert haben. Aber wie kommt dann jetzt diese Connection auch zustande? Letztendlich musst du ja auch wissen, wer passt zu meiner Künstlerin, zu der Band, die ich habe. Also jetzt mal dann eben auch übertragen zu Caro. Man muss ja letztendlich auch ein Netzwerk herstellen. Und wie funktioniert dann bei euch, Caro, letztendlich auch die Kenntnisnahme? Weil ihr müsst ja auch, seid ja auch angewiesen, dass jemand auf euch zukommt oder überhaupt sagt, dass da was ist.
2: Ja, wir sind, also es sind ja immer diese zwei Richtungen. Also mein Postfach ist voll. Weil mir Leute einfach in die Künstler selber heutzutage was zuschicken. Oder es gibt Promo-Agenturen, die mir was zuschicken. Dann bin ich aber auch immer auf der Suche nach dem einen Song, über den ich gerade gestolpert bin, um die Geschichte dahinter zu erzählen. Das heißt, ich mache mich dann auf die Suche zum Thema, wo kriege ich meine Informationen her. Und ich bin natürlich auch heutzutage in den Social-Media-Kanälen unterwegs, aber ich finde es immer total wichtig, heutzutage ordentliche Presseunterlagen zu haben und auch eine schöne Info dazu zu haben, weil ich will eine Geschichte erzählen. Das heißt, ich gehe immer auf die Labels zu. Ich gehe entweder auf ein Label zu oder auf eine Promo-Agentur, weil die Künstlerinnen oder die Bands haben meistens sehr viel zu tun. Die haben vielleicht auch gar nicht, also so die Infos, die Zeit dafür, und dafür ist auch ein Label da, also dass man einfach jemanden hat, einen Fürsprecher, jemanden, der einfach einem hilft, auch so bestimmte Dinge mit weiterzugeben, und das finde ich ganz wichtig. Ich glaube, wir sind über verschiedenste Kanäle in Verbindung gekommen, aber unter anderem auch mit der Anfrage zu dir als Musikerin für deine Artist, und dann ist es gut zu wissen, ich habe da einen Song gehört, ich würde gerne darüber berichten. Kannst du mir ein bisschen mehr darüber erzählen? Als Online-Blog brauche ich halt, ich brauche Bilder. Ich brauche aber auch meine Bio. Und vielleicht brauche ich auch mal einen ordentlichen ganzen Songtext, weil man halt was drüber erzählen will. Oder im besten Fall lädt man sich die Musikerinnen und Bands einfach mal zum Interview ein und spricht mit denen.
1: Und ein Label, du fragtest ja, wie das ist, woher das Label weiß, welche Promotion-Agentur oder welcher Blog oder was zum Künstler oder Künstlerin passt. Das ist ja mein Kapital, das große Netzwerk. Und ich glaube, jedes Label hat, oder auch KünstlerInnen, die sich selber veröffentlichen, auch wenn man das öfter macht, weiß man ja, mit welchen Leuten man gut arbeiten kann. Ich arbeite sehr gerne mit einer auch dir bekannten Promo-Agentur in Berlin zusammen, mit Chris Biadas von 28IF. Weil wir sehr gut arbeiten können, weil ich mich und meine Künstlerinnen sehr gut vertreten fühle durch ihn. Und es geht dann ja auch darum, zum Beispiel, ich würde Caro nicht jede meiner Künstlerinnen anbieten. Wenn ich würde ihr nur die anbieten, wo ich das Gefühl habe, die passen zu ihr. Und sonst würde ich sie fragen, darf ich dir mal was schicken? Ich weiß aber nicht, ob das passt. Also man guckt auch sehr ausgewählt, wen behelligt man. Ne? Also es heißt nicht, ich kenne 20 Leute, also kippe ich das auf 20 Leute rüber, sondern immer, wer passt zu dem Künstler.
0: Was natürlich ja auch geht, dafür gibt es ja auch Verteilformen, wie MPN, Music Promotion Network, wo eben globale Verteiler sind, wo jeder zugreifen kann, auch eben die Fernsehsender und so weiter und so weiter. Aber da muss man sich natürlich drüber klar sein, wenn du keinen großen Namen hast, dass da...

0: natürlich die Reaktion sehr klein ist.
1: Und das ist ja auch bei Promotion-Agenturen, dass die PromoterInnen leben davon, von dem guten Kontakt zu den Blogs, zu den JournalistInnen, dass auch die wissen, wenn die ankommen, aha, wenn der kommt, dann hat er sich Gedanken gemacht, ob das zu mir passt. Mhm.

Jetzt haben wir natürlich ja zwei Themen, auch immer. Man möchte natürlich ja als Künstlerin, Künstler, Band möglichst hohe Öffentlichkeit erreichen. Hat aber natürlich, gerade wenn man anfängt, ja noch gar nicht das Standing und den Namen. Man muss aber, wenn ich das jetzt so mal ein bisschen rekapituliere, relativ viel Geld in die Hand nehmen, finde ich zum Teil. Zumindest ist jetzt vielleicht nicht unbedingt was die Produktion macht, wenn ich das weitestgehend am PC machen kann. Wenn ich aber eben Musiker dazu haben will oder in eine Produktionsstätte gehe, wie in ein Plattenstudio, dann muss ich natürlich Geld auch in die Hand nehmen. Aber ja auch eine Promotion, wenn du jetzt einen Radiopromoter, Fernsehpromoter oder sonst was nimmst, kostet ja auch Geld. Wenn ich dann natürlich gegen sehe, wie soll das refinanziert werden aus diesen, das ist ja, glaube ich, heute die große Kunst. Wie komme ich dahin, dass ich mein Investment wieder

0: zurückkriege. Ist natürlich viel mit Idealismus verbunden, weiß ich aus eigener Erfahrung. Aber wie seht ihr das letztendlich? Wie kann man das irgendwo zusammenführen, dass man sagen kann, okay, es ist letztendlich wie Lotto spielen? Um das vielleicht ein bisschen so zu überziehen.
1: Ja, aber du hast doch am Ende, auch wenn wir heute vieles digital machen, ich habe hier gerade von dir was vorliegen, was nicht digital ist, du hast ja im Endeffekt ein schönes Werk am Ende. Also du hast die Möglichkeit, Menschen zu deinen Konzerten einzuladen. Also ganz so Lotto würde ich das jetzt nicht nennen, was Musiker machen. Also es ist natürlich schwierig.
2: Ja, aber schon als Plattenfirma, als kleine Indie-Plattenfirma, wenn du noch keine KünstlerIn hast, der oder die richtig erfolgreich ist, wo dann ja Geld zurückfließt, ne? Das ist schon relativ Lotto.
1: Ja, okay.
2: Oder du musst immer einen wahnsinnig langen Atem haben, Leute aufzubauen. Nicht nur über eine Veröffentlichung, ein Album, vielleicht über zwei, drei, vier. Ich habe jetzt eine Grönemeyer-Doku gesehen. Grönemeyer hatte mit dem fünften Album Erfolg. Mit dem fünften.
0: Meinst du, Rudolf Kunze, ähnliche Geschichte? Das allerletzte Album musste was werden, sonst wäre
2: ja, aber es auch nach Jahren.
0: Genau.
2: Und viele KünstlerInnen halten ja gar nicht jahrelang durch. Am Anfang ist die Euphorie immer groß und wenn sie merken, oh, das ist ein Marathon, ein Vierfach-, Zehnfach-Marathon, dann springen auch viele wieder ab, weil das kann heißen, du baust auf und in der Mitte springt dir Künstler oder KünstlerIn ab.
1: Ja, und das ist immer schade. Also ich finde sowas total schade und da bin ich, glaube ich, sehr, sehr ein Musik-Nerd, wenn ich gerade auch junge KünstlerInnen von Anfang an mitbegleitet habe und ich habe so ein, zwei Promo- und Label-Kontakte, die dann sagen so, wir haben hier was. Möchtest du mal reinhören, ist noch gar nicht draußen. Das ist natürlich irgendwie das Allergrößte. Und dann merkst du irgendwie, der erste Release kommt, die erste EP erscheint, irgendwann kommt das erste Album und die Touren werden da und die Locations werden größer. Und dann hast du leider irgendwann vielleicht aber auch das Pech, dass die dann sagen, es funktioniert nicht. Auch wenn man als Fan das Gefühl hatte, es hat funktioniert und auch als Berichtende das Gefühl hat, es funktioniert. Wenn die Zahlen dahinter nicht stimmen, aufgrund von dem, was wir heutzutage in diesem Markt haben, ist das halt so. Und da kann ich mir das gut vorstellen, dass so ein Label sagt.
2: Also es ist sehr viel, auch wenn ich das wirklich ernst nehme und auch wirtschaftlich sein möchte, ist es sehr, sehr viel Liebhaberei. Und vielleicht sollte man das auch noch mal kurz erklären. Früher war das ja so, wo es nur dieses physische, also zum Anfassen, das Anfassen fassbare Produkt gab, CDs oder Vinyl, hast du für eine verkaufte CD oder eine Vinyl, kriegst du ja relativ viel Geld. Wenn du für Streaming bezahlt wirst, pro einzelnen Stream, einzelner Abspielung, kriegst du ja einen Drittel Cent, den du dir dann aber mit der Plattenfirma teilst als Künstlerin. Und das macht nur Sinn, wenn du eine Million Hörer oder Hörerin hast, fängt es irgendwann an, Sinn zu machen. Aber alles darunter macht überhaupt keinen Sinn. Während wenn du früher, sag ich mal, pro Konzert 5 Alben verkauft hast oder 10, hat das schon angefangen Sinn zu machen. Das heißt, der Rückfluss an Geld ist über dieses, dadurch, dass diese physischen Produkte wegfallen oder nicht mehr diese Größenordnung haben, wie sie früher waren, ist kleiner geworden, dass das Streaming nicht gut bezahlt wird und natürlich auch, dass seit Corona die Menschen weniger weggehen oder sich überhaupt nicht festlegen bis zum letzten Moment, ob sie aufs Konzert gehen oder nicht, aber die Veranstaltungskosten sehr viel höher werden. Das macht ja, dass dieser letzte Strohhalm, der die Jahre vor Corona dann noch funktioniert hat, live zu spielen, für alle, die nicht Topstars sind ausgenommen, aber für alles darunter, kommt auch da immer weniger Geld zurück. Das heißt, die Möglichkeiten, mit Musik machen, Geld verdienen zu können, wenn man kein Star ist, werden immer kleiner.
0: Was ja im Zusammenhang, weil du vorhin sagtest, live, du hast es jetzt gesagt, es gibt Pay-to-Play, also dass du eben schon 50 Besucher mitbringen musst, oder du selber als Veranstalter auftrittst als Künstler, was ja auch ein extrem hohes Risiko ist. Ich will jetzt nicht nur über Versicherungen dabei reden, sondern eben auch, wenn da nichts kommt, setzt du richtig zu. Wenn du dann eben auch noch Künstler bezahlen musst, begleitende Musiker und so weiter, ist das natürlich ein Fass ohne Boden.

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1: Die Frage ist natürlich für mich, ist den Menschen da draußen das eigentlich bewusst, dass jeder Konzertbesuch, den man nicht antritt, letztendlich mir auch die Möglichkeit der Musik schmälert. Ich nehme jetzt mal ein konkretes Beispiel, eine Karte für Taylor Swift, 300 Euro plus X.
2: Ja.
1: So, man sagt, glaube ich, jeder hat irgendwie ein Jahresetat von 400 Euro für Konzertbesuche. Das heißt, es blieben 100 noch über. Hm. Im Schnitt kostet vielleicht eine Karte, ich nehme jetzt einfach mal einen Künstler raus, weil ich gerade da war, Jan Plefka, 40 Euro die Karte, finde ich jetzt noch für ihn absolut humanen Preis. Das heißt aber, dann habe ich jetzt nur noch 60 Euro und schon reduziert sich das Ganze. Die ganz kleinen Clubs, die ich zum Beispiel auch kenne, so der Hut geht rum, erlebe ich leider auch immer wieder, selbst wenn es Unistädte sind, wie in Kiel, da sind dann 10 Leute, jeder tut einen Zehner rein, der Künstler kommt aus Berlin, fährt nach Kiel an, hat noch eine Übernachtung, das rechnet sich nicht vorne und nicht hinten. Du hast es vorhin angesprochen, ist da auch eine Werteumwandlung, was du sagst, ich lege mich nicht fest und hat sich das so extrem gewandelt, dass man eher nur noch Musik über Streaming oder sonst was konsumiert und sagt, naja gut, die Großen nehme ich mit, weil die finde ich sind geil, das ist toll.
2: Das ist
1: und
2: ja
1: der Rest ist, fällt dann so ein bisschen peu à peu hinten runter.
2: Das ist ja auch mal bei den ganz Großen. Es ist ein gesellschaftliches Ereignis. Es geht nicht nur um das Konzert, um die Show, um die KünstlerInnen, sondern es ist, was, du warst da. Mhm. Wow, die Karte ist so teuer. Ich glaube, dass auch das damit reinspielt. Ich war einfach bei dem gesellschaftlichen Ereignis dabei. Und das ist natürlich klar, die ganzen Produktionskosten werden teurer. Die Fahrtkosten, die Menschen, die bezahlt werden, werden teurer. Ne? Deswegen müssen auch die Kartenpreise steigen. Aber wie du halt sagst, wenn dann für das eine große Konzert ist das Geld da, aber alle anderen kleinen, diese 20, 30 Konzerte, die man hätte angucken können, das wird dann nicht mehr gemacht. Und ich glaube, das ist doch seit Corona in allen Bereichen so, dass die Menschen sich nicht mehr festlegen.
3: Das ist auf jeden Fall in vielen Bereichen so. Wir haben aber auch trotzdem das, was du, Hermes, gerade angesprochen hast, dieses... Man will sich nicht entscheiden. Man will aber auch nicht mehr spontan losgehen und etwas live entdecken, sondern man sucht sich eigentlich immer das, was man schon kennt oder was man halt breit vorgeschlagen kriegt. Und deswegen finde ich es halt auch so wichtig, dass, also ich mache natürlich die Berichterstattung, weil ich es schön finde, über Musik zu schreiben. Ich mache das aber unter anderem auch, um Musikerinnen Sichtbarkeit zu geben und natürlich vorzugsweise Flinter-Musikerinnen, weil ich weiß, dass der weiblich gelesene Anteil auf Bühnen zu gering ist. Aber ich finde es wichtig, ab und zu mal abends loszugehen und sich einfach mal, geht mal in euren Lieblingsclub, da wo ihr euch wohlfühlt, auf ein Konzert von einer Band oder einem Artist, den man gar nicht kennt. Und es wird ein wunderschöner Abend werden, weil es ist dieses Miteinander, was man auch hat. Und ich finde, das ist das Schöne an Live-Musik.
2: Ich sag auch immer, wenn ich auf der Bühne stehe, meinem Publikum oder formuliere das auch im Newsletter, dass ich mal sage, Popkultur

0: weitesten Sinne muss von uns allen gelebt werden. Nicht nur von den Leuten, die auf der Bühne stehen, sondern genauso von den Leuten, die vor der Bühne stehen, weil es ja nur zusammen funktioniert. Und es ist halt nicht so, dass sie immer bestehen bleibt, auch wenn man selber nicht hingeht und sagt, ach, ist ja morgen noch da und übermorgen auch noch. Weil die ist gerade wirklich in Gefahr, dass diese Vielfalt der Szene und dass das alles überhaupt bleibt.
1: Ist es aber, weil du vorhin das auch sagtest, die sozialen Medien sind natürlich aufgrund ihrer Algorithmen natürlich auch eine Gefahr da drin, dass du das, was sozusagen außerhalb deines Algorithmus passiert, ja gar nicht mitbekommst, weil du in dieser Bubble, ich sehe das ja selber, irgendwie festgehalten wirst, dass du gar nicht den Blick links und rechts machen kannst. Ist es dann eigentlich umso wichtiger, irgendwie zu versuchen, wie soll man das vielleicht auch mal auflösen, dass die Leute merken, es gibt links und rechts der Straße auch noch gute Geschichten?
0: Ich berichte natürlich aus dem, was in meiner Bubble ist. Ich finde deswegen auch wieder Netzwerk und Austausch total wichtig, dass auch ich mich mit den Kollegen aus den größeren Medien austausche, dass auch ich die Medien lese und höre und selber verbreite, die andere Dinge machen, weil nur so kriegen wir einfach dieses Wissen geteilt. Diese Informationen über diese unfassbar vielen Musikerinnen, dieses große Angebot, was du heute hast, weil jeder Künstler, jede Künstlerin, jede Band ist heutzutage ihre eigene Promoagentur. Und damit bilden sie immer eine Bubble um sich herum und tauschen sich selber gar nicht mehr aus und kommen vielleicht auch gar nicht mehr die Sichtbarkeit, die sie brauchen. Das heißt, auch wir in den Medien, wir sind ja miteinander verzahnt, wir reden darüber, wir tauschen uns aus. Also wir hatten das Thema vorhin, dass es für mich immer noch total wichtig ist, gerade auch wenn du über größere Acts schreiben willst, brauchst du halt diese ganz klassischen Presskits. Es ist aber immer noch, und ich mache das seit, lass mich lügen, fast 15 Jahren, ist es für mich schwer, bei größeren Artists an Presseunterlagen zu kommen. Ich kenne aber Leute, für die das vielleicht einfach gar nicht so schwer ist, weil die für größere Medien arbeiten. Und dann tauscht man sich aus und dann kriegt man die Connections und dann fragt man nochmal nach und dann versichert man sich. Und daraus entstehen dann halt Verbindungen, dass die dann irgendwann auf einen zukommen und sagen, du hast gerade über jemanden berichtet, kannte ich noch gar nicht, finde ich aber cool, nehme ich mal mit.
2: Oder vielleicht kann ich auch noch dazu sagen, für deine Hörer und Hörerinnen, geht einfach mal, wenn ihr seht, ihr habt Lust auszugehen, guckt mal, was ist denn bei euch in der Stadt, auf dem Dorf, was ist denn im nächsten Club los und riskiert es doch einfach mal.
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0: Du weißt es ja selber. Ne? Ich mache ja meine Gartenkonzerte.
1: Ich weiß, regulären Gartenkonzerte.
0: Dass wir unseren Freunden, Bekannten und den Gästen halt einfach in Anführungsstrichen jemanden vorsetzen.
2: Ja.
0: Und die halt uns vertrauen, dass das ein schöner Abend wird. Mhm. Unabhängig davon, ob sie von der Künstlerin, von dem Künstler oder so schon mal was gehört haben. Und das führt natürlich dann auch wieder dazu im kleinen Rahmen. Und deswegen finde ich natürlich auch solche Sachen, dass Künstler sagen, ich komme zu dir nach Hause, ich spiele für dich im Wohnzimmer. Gibt ja auch dann verschiedene Anbieter im Internet, wo man das buchen kann, eben auch eine andere Tür plötzlich aufgeht. Mhm. Das heißt ja letztendlich auch, Katharina, du musst als Künstlerin, Künstler ja auch extrem kreativ werden. Gerade, sage ich mal, wenn du jetzt nicht den großen Namen hast, was kann ich machen? Und ich nehme da jetzt dann eben auch mal das Thema Vorfinanzierung über Start Next als Beispiel, dass du sagst, okay, ich habe das an Kosten, voraussichtlich, das möchte ich machen. Liebe Freunde, finanziert ihr mir das ein bisschen mit vor und dafür kriegt ihr dann Geschenke, die weit über das normale Maß hinausgehen. Ist das sozusagen jetzt auch die Initialzündung zu sagen, okay, das ist ein Weg, um dahin zu kommen, wo man hin will?
1: Ja, natürlich. Kreativ zu werden, wo kann ich das Geld herbekommen? Und ich finde, ein Crowdfunding zu machen, ist ja nicht nur, du gibst mir Geld, ich kann machen, was ich will und du kriegst dann ein Geschenk, sondern eigentlich fängst du schon an, dir eine Community aufzubauen, dass du den Leuten zwischendurch Infos gibst und sagst, ja, hier, wir überlegen gerade, welches Cover soll es denn werden, guck doch mal. Also die kriegen schon viel mehr Infos und das heißt, wenn das Album dann veröffentlicht wird, wenn man zum Beispiel von Album Crowdfunding macht, dann sind die schon viel mehr im Bilde und haben den ganzen Prozess schon viel mehr mitkriegen können, als die Leute, die dann neu reinkommen. Und dadurch hast du beides. Dein Publikum kriegt quasi behind the scenes mit. Das ist der Mehrwert für die und nicht nur das Album oder ein anderes Geschenk, was sie haben wollen. Und sie helfen dir, sie finanzieren dich aber vor. Und du hast dafür die Möglichkeit, so ein Projekt umzusetzen. Was für mich ein Win-Win für beide Seiten ist. Andere Sachen sind natürlich auch meine Aufgabe als Label, ist es ja auch, mich um Förderungen zu kümmern. Es gibt nicht viele, aber in Hamburg gibt es die fantastische Labelförderung. Die fördert mich als Label für einen bestimmten Künstler oder eine Künstlerin. Und es gibt in Berlin die Initiative Musik, die KünstlerInnen fördert, mit einem Businesspartner zusammen.
0: Caro, wenn du jetzt in dem Austausch, meinetwegen in dem Interview oder auch mit dem kommunizierst, mit den Leuten, mit den Musikern, ich habe manchmal das Gefühl, wenn ich mit denen ein Interview frage, dass sie fragen, hast du irgendwo einen Ort bei dir, wo wir spielen können? Hast du einen Tipp, was wir vielleicht noch machen können, weil wir in deiner Region jetzt, sage ich mal, eine Band, die aus Nordrhein-Westfalen oder so kommt, sagt, Mensch, hier oben in Schleswig-Holstein kenne ich überhaupt gar keine Location. Ist das bei dir auch so, dass da auch so ein Austausch, so, wie kann

0: wie können wir uns gegenseitig in Anführungsstrichen helfen? Ja. Gib mir einfach einen Tipp. Mhm. Was hast du für Ideen? Kennst du irgendjemanden, an den wir uns wenden wollen?
1: Ich würde halt wirklich immer sagen, wenn ihr einen Ort sucht, also wenn Musikerinnen einen Ort suchen, wo sie mal auftreten können in einer Stadt, die sie nicht kennen, dass man sich vielleicht aber auch hier nochmal die lokalen Bands anguckt, dass man einen Abend durch Clubs zieht, dass man einfach mal guckt, wo sind, im ersten Schritt ist ja die Open Stage. So. Mhm. Wenn es diese Clubs noch gibt, in denen, und das auch nochmal an die Hörerinnen, wo einfach Musikerinnen für diesen typischen Hut auftreten, das ist immer so eine schöne Möglichkeit. Und sonst ist der Tipp, guck mal, wer gerade vielleicht auf Tour ist. Es werden ab und zu mal Support Acts gesucht. Das finde ich, ist glaube ich auch immer so eine gute Möglichkeit, um mal so eine erste Bühne zu betreten, oder?
2: Oder eine Koop zu machen.
1: Genau.
2: Zu gucken, welche Bands sind aus dem Ort, wo wir spielen können. Die haben ja schon ein Publikum und vielleicht anzubieten, wir spielen mit euch bei euch und dann kümmert ihr euch ums Publikum und dafür laden wir euch zu uns ein und da haben wir das Publikum. Also haben beide Bands zwei Orte.
1: Ja. Das Schöne dabei ist dann, dass Leute, die auf ein Konzert gehen, kriegen gleich zwei. Und haben auch immer die Möglichkeit, nochmal so ein Lokalband mitzunehmen und vielleicht was Neues zu entdecken. Das finde ich total schön.
2: Und du entdeckst es ja lieber, wenn die Hauptband, die du magst, dir sagt, hör dir mal die an. Wäre bei uns genauso. Ich sage, Herms, ich habe was gehört, dann hörst du dir das eher an, als wenn das irgendein Hempel von irgendwo dir hinlegt.
0: Natürlich.
1: Und ich habe in meiner Schulzeit damals sogar noch, und da sind wir dann doch wieder bei den Kassetten, habe ich auf Konzerten immer die Vorbands mitgenommen, weil ich das immer großartig fand. Und ich habe wirklich eine Handvoll Bands dadurch kennengelernt, dass es super gute Vorbands waren. Wir sind hinterher zu den Hauptkonzerten der Vorbands gegangen, weil wir die einfach immer mitbegleitet haben. So.
2: Das ist ja auch die Funktion eigentlich.
1: Ja, ja, natürlich. Support, ne? Ja, ja. Und es ist heute noch so. Habt ihr das nicht auch so?
0: Das ist, ich sage jetzt mal so, das ist regional natürlich sehr unterschiedlich. Wenn ich jetzt mal mein Bundesland Schleswig-Holstein nehme, das ist extrem spärlich besetzt, was wirklich gute Locations anbelangt. Da gibt es einige, aber sie sind natürlich teilweise sehr weit auseinander. Wir haben hier in Hamburg, wo wir uns jetzt
1: treffen, eine totale Dichte.
0: Aber auch wenn ich da teilweise mitkriege, dass da so der eine oder andere Club nicht mehr da oder weg oder woanders und das kriege ich ja nur am Rande mit. Aber wenn ich jetzt so eine, nenne ich jetzt mal schwach besetzte Region wie Schleswig-Holstein habe, wo mir dann, sage ich mal, zwei, dreimal aus dem Stegreif anfallen, den Husumer Speicher, das ist ein eingetragener Verein, das muss man dazu natürlich auch sagen, das sind ehrenamtliche Leute, die da wirklich viel, viel Herzblut reinstecken, als Beispiel. Und das gibt es halt teilweise eben noch ein paar mehr. Aber es ist Schleswig-Holstein sehr, sehr begrenzt. Also auch Kiel wird immer gefühlt weniger. Dann haben wir noch ein bisschen was in Flensburg. Aber man muss schon sehr genau gucken, wer da wann spielt. Also so mal eben losgehen und mir mal irgendeine Band anhören, ist dann schon wieder schwieriger. Und ich glaube, das ist
2: Hamburg,
0: ja natürlich, das ist in Berlin ja auch so. Das ist natürlich ganz klar. Das ist natürlich, finde ich, auch immer schade, dass diese Präsenz, sage ich jetzt mal, in dem ländlichen Bereich eigentlich immer weiter abgenommen hat.
1: Das ist total schade und ich muss jetzt auch nochmal zurückgehen. Ich bin damals nicht in Hamburg zur Schule gegangen. Ich komme aus einer kleinen Stadt in Niedersachsen und wir sind da natürlich schon irgendwie so unsere 30, 45 Minuten in nächsten Städte gefahren. Also es war dann so Braunschweig, Hannover, so die Ecken und dann bist du dann halt irgendwo in die Läden gegangen. Aber du hast dich auf den Weg gemacht.
2: Ja,
1: du hast halt, und du hast, glaube ich, damals, also du hast halt vorm Radio gehangen, du hast auf den Erscheinungstermin gewartet, du bist in MTV aufgewachsen, du wusstest dann halt irgendwie, die spielen da und dann hast du dich drauf gefreut und hast das Ticket gekauft und bist kilometerweit gefahren. Es gibt diese Fans noch, aber es gibt sie weniger. Ich weiß nicht, wie ist das in Kiel?
0: Also in Kiel gibt es natürlich das ganz Große, das ist natürlich klar. Wenn du, ich sage ja immer noch die alte Ostseehalle, aber da ist natürlich was. Dann gab es natürlich den einen oder anderen Club, auch zu meiner Zeit, wie ich in die Disco gegangen bin. Da gab es vorne die Disco und im Nebenclub hat dann eine Band gespielt, da bist du natürlich auch hingegangen. Das verändert sich. Also wenn ich jetzt aus meiner Stadt Rendsburg nehme, wir hatten zu meinen Hochzeiten in den 80ern 4 Diskotheken. Mhm. Jetzt haben wir nur noch eine, die am Wochenende auf hat. Und wir sind eine Kleinstadt mit 30.000 Einwohnern. Also wenn das alles komplett wegfällt, dann musst du dich natürlich fragen, okay, wo soll die Jugend dann noch hingehen? Will sie das überhaupt?

0: Das ist ja für mich jetzt eben die Frage, weil da bin ich dann jetzt eben auch so ein bisschen, wollte ich gerne bei den Streamingdiensten nochmal reingehen. Das Hörverhalten hat sich ja nun in den letzten Jahren komplett geändert. So schön ich Streamingdienste auch finde, weil ich finde da ja alles Mögliche weltweit und das ist sicherlich ein tolles Medium, um auch viele Sachen zu entdecken. Nur auf der anderen Seite ist es natürlich so, dass ich eben da eine riesen Auswahl habe, aber ich finde nicht, dass so konzentriert Musik gehört wird.
1: Nein.
0: Ich habe früher eine Platte aufgelegt, eine Kassette aufgelegt, habe mir die durchgehört, habe mir die Texte durchgelesen, habe mich damit beschäftigt. Heute ist es ja so, die Songs in den Charts mindestens 1 Minute 50 plus X. Kannst du faktisch, finde ich, haben für mich eine Halbwertszeit von Chart-Einstieg, Chart-Ausstieg und das war's dann. Das war ja früher letztendlich auch anders. Aber was ich eigentlich viel dramatischer finde, ist bei diesen Streaming-Diensten, wie unterschiedlich war natürlich die Auszahlung, du hast es ja vorhin angedeutet, an die Künstler geht. Und wenn ich jetzt den größten Player mal nehme, mit Spotify, dass 95% der Einnahmen an 0,1% der Künstler gehen.
1: Das meinte ich ja, dass wenn du Topstar bist, ab einer gewissen Größe dreht es sich um.
0: Richtig.
1: Dann verdienst du aber drunter. Es ist nicht so, dass du drunter sagst, dann ist es halb gut oder viertel gut. Das ist eigentlich gar nichts bis zu diesem Punkt.
0: Wobei ich jetzt nicht ganz sicher bin, aber du musst, glaube ich, auch mindestens tausende Hörer.
1: Du musst tausend Streams haben. Das ist eine Unverschämtheit. Du stellst deine Musik zur Verfügung und dann hat Spotify auf einmal gesagt, ja, jetzt ändern wir die Regeln. Wenn du deinen Song nicht tausendmal gehört wirst, dann kriegst du gar nichts. Aber du musst diese tausend immer wieder erreichen. Jedes Jahr neu. Das ist nicht einmal tausend und du bist über die Schwelle, sondern du musst sie immer wieder neu. Und das heißt, Spotify hat jahrelang damit Werbung gemacht, dass sie jedem gesagt hat, du veröffentlichst, du bist jetzt da, ne? Hau alles raus, bis es zu so einer Überschwemmung kommt. Ich glaube, es werden 100.000,
0: 70.000 pro Tag neue Songs rausgehauen.
1: Ja, oder 150.000.
0: Aber ist auch egal, unendlich.
1: Unmengen, weil jeder Song, den er am Schreibtisch macht, sofort rausbringt.
0: Und wir haben noch nicht das Thema KI.
1: Genau, das kommt dann auch noch dazu. Und also damit kam natürlich auch so eine Überschwemmung und dann haben sie das wieder verschärft und haben gesagt, nicht alle kriegen Geld. Und das ist gerade für ernsthafte Künstler und Künstlerinnen im Aufbau, ist das total schwierig. Ich finde es eh schwierig, dass jemand eine Leistung von dir nimmt und dafür nichts bezahlen will. Große Plattenfirmen haben Geheimdeals, da gibt es eine sehr gute, ich glaube ein Zweiteiler steht in der ARD oder ZDF-Mediathek zu dem ganzen Thema. Das sind undurchsichtige Verträge und du hast das Gefühl, es verdienen immer weniger. Große Player verdienen an dem, was viele Musiker oder was KünstlerInnen machen.

0: Aber die Leute selber verdienen nichts mehr.
1: Und wir haben die Thematik des Algorithmus. Das heißt, ja, wer jetzt ja eigentlich eine Taylor Swift hört, wird wahrscheinlich auch weniger Indie-Künstler hören, weil
0: kriegt nur Taylor Swift Abarten vorgeschlagen.
2: Genau. Oder die entsprechenden so Playlists, ja, mit dieser Musikrichtung, ja, zusammengestellt.
1: Also wer sich nicht wirklich aktiv auf die Suche macht heutzutage, um neue Musik zu entdecken, der wird die auch gar nicht erreichen und der wird die auch nie finden, außer man kriegt sie vorgeschlagen.
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1: Das war schon wieder fast Teil 1 des Interviews mit Katharina Butari von Pussy Empire Recordings und Caro Schwarz von musicspots.de hier bei Herms Promi Corner. Auch in der nächsten Ausgabe werden wir uns weiter sozusagen über die Musikindustrie unterhalten und was das für Künstler bedeutet. Da geht es unter anderem um Streaming, um Merch, um Printmedien, um den Algorithmus an sich. Ich würde mich natürlich freuen, wenn ihr dann auch bei Teil 2 wieder einschaltet. Und bis dahin verbleibe ich wie gewohnt mit besten Grüßen, euer Herms Kruse.

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am 15. August des Jahres 1946 erblickte Gilbrecht in Dannenberg, in Lüchow-Dannenberg, das Licht der Welt. Entschuldigung, ich bin ein bisschen tüdelig. Am 3. Juli des Jahres 2021 schloss er hier in Ungarn für immer seine Cowboy-Augen. Und auch heute noch, nach 5 Jahren, habe ich immer noch ein bisschen Weh und Tränchen in den Augen, wenn ich zurückdenke an die wunderbare Zeit mit diesem großartigen Sänger, dessen Todestages sich morgen zum 5. Mal nähert. Und aus diesem Grunde gibt es auch in diesem Jahr wieder ein Special, ein Gilbrecht Memorial. In diesem Sinne begrüße ich euch alle ganz herzlich, liebe Freunde und Fans von Gilbrecht, liebe Hörer von Radio FFR, liebe Familie, wenn sie dabei sind, und natürlich auch meine Freunde, die ihn vielleicht niemals haben kennenlernen dürfen, aber die seine Musik genauso mögen, als hätten sie ihn gekannt. Er war ein wunderbarer Mensch. Er war Vater, er war Sohn, ja natürlich war er Sohn, das rede ich für einen Scheiß. Er hatte drei Söhne, 6 Enkelkinder, 3 Katzen, einen Hund und eine Chrissy. Und wir haben hier in Ungarn 2011 angefangen, ein neues Leben zu beginnen. Er hat das gemacht, was er über 30 Jahre aus beruflichen Gründen nicht mehr machen konnte, nämlich Musik. Am liebsten Country-Musik und Oldies. Live-Auftritte hier beim Balaton Basti, den er jetzt leider auch im Himmel wieder getroffen hat, denn der Basti verhält auch nicht mehr unter uns. Genauso sein Freund Willi Nollen, der ist auch nicht mehr da. Aber Hans, falls du zuhörst, du durftest ihn live erleben mehrmals, du mochtest ihn sehr gerne und auch der Gil mochte dich. Ihr konntet schön diskutieren über alles. Es war eine wunderbare Zeit. Er ist nicht mehr da, ich habe längst mich damit abgefunden, aber trotzdem, die Erinnerung ist immer da und der Schmerz ist auch immer noch ein bisschen da, weil er war einfach ein großartiger Mensch und, wie wir alle wissen, ein ganz toller Sänger, der so vielfältig war mit allem, was er uns brachte. Und das beweist er jetzt mit dem nächsten Song.

Chattahoochee, Alan Jacksons großer Hit. Mit diesem Titel hat Gilbrecht eigentlich immer seine Live-Shows begonnen. Und das Publikum ging sofort rein und der Applaus war riesig. Und ich erinnere mich daran, wie glücklich er war, als er schon in Berlin, als wir uns kennenlernten, in Berlin hat er ja wieder angefangen, Musik zu machen. Und als wir uns dann kennenlernten, und ich war ja immer mit, ich war dabei, der Hund war teilweise mit, wie glücklich er war, wenn er auf der Bühne stand und das Publikum zum Tanzen bewegen konnte, dass sie geklatscht haben, sich gefreut haben mit ihm, dass Freunde kamen, um ihn singen zu sehen, und er hat mit vielen tollen Künstlern gemeinsam gesungen. Und das war zum Beispiel Jeffrey Bacchus, ja, der Sohn von Gus Bacchus. Nicht, dass ihr euch das jetzt fragt, ihr wisst das allerdings, ne? Er war unten hier im Balaton, wir kannten uns schon länger und er hat gesagt, wollen wir nicht mal zusammen was machen, und die beiden haben nie vorher zusammen gespielt und hatten hier einen mega tollen Gig. Es hat zuerst furchtbar geregnet, aber dann war es richtig toll. Er hat in Berlin mit vielen Freunden zusammen Musik gemacht. Er hat seine alten Spezies getroffen von Truckstop, die er schon seit vielen, vielen Jahren kannte, auch schon aus der Schulzeit. Ja, so war er, der Gilbrecht. Und als junger Mann war er ganz oft im Star Club in Hamburg. Oder im, das hieß nicht Star Club, das hieß so ähnlich, das war in Lüneburg. Dort hat er Leute getroffen wie Drafi Deutscher und so fort. Mit Achim Reichel eine kleine Diskussion gehabt über eine Gitarre, die er mal ausprobieren wollte und Achim das doof fand. Ja, und er hat Screaming Lord Sutch live gesehen auf der Bühne. Den Auftritt, den Skandalauftritt von Millie im Star Club in Hamburg war er dabei. Er sah die Beatles und viele, viele andere live und er war selbst Musiker mit Leib und Seele. Er hatte eine Stimme, die war so warm wie die Sommerbrise. Und ich glaube, meine Mutter war der allergrößte Fan von ihm. Die beiden sitzen jetzt bestimmt gemeinsam auf einer Wolke und er singt ihr Lieder vor auf seiner Gitarre. Vielleicht den hier. A little bitty tear let me down.

Daydream Believer von den Monkees, gesungen hier von Gilbrecht, an den wir uns heute erinnern wollen, weil morgen nähert sich zum 5. Mal der Tag, an dem er für immer seine Augen schloss. Ich spiele heute hier in dieser Uldi Show Spezial, in dem Gilbrecht Special, Songs von ihm, Uldis von ihm, Country Songs, auch Country Uldis von ihm, die ich besonders gerne mochte, aber die er teilweise auch sehr gerne gesungen hat. Und ich darf eins mal verraten, ich will ja noch nicht zu viel verraten, Daydream Believer liegt mir besonders am Herzen, lag mir immer am Herzen, weil ich diesen Song liebe. Und ich darf es euch jetzt schon mal verraten, aber noch nicht alles, nicht jedes Detail. Diesen Song habe ich mittlerweile fertig produziert, er ist im Studio eingesungen, aber ich singe ihn nicht alleine. Ich singe ihn auch nicht mit Gilbrecht. Es kommen noch ein paar andere Überraschungen, aber erst in ein paar Wochen, dann werde ich euch das alles präsentieren dürfen. Gilbrecht kam, wie ich, aus dem Norden. Er kam zwar von der Elbküste, ne, von der Elbe aus Niedersachsen, Lower Saxony, wie es in Englisch heißt, aber er war trotzdem irgendwie, genau wie ich, ein Küstenkind. Und so hat er auch immer wieder gerne alte Schlager gesungen. Denn er ist ja 1946 geboren. Er hat diese Schlager miterlebt. Er hat sie schon als Junge gesungen. Und anfangs hat er auch auf seiner Geige gespielt. Später hat er lieber Gitarre gemacht. Das gefiel ihm besser. Ja, und so war er natürlich auch ein Fan von Shanties und Seemannsliedern. Und eins davon kommt jetzt.

Sugar Sugar Baby von Peter Kraus. Ja, den mochte er auch immer sehr gerne singen. Ganz klasse. Man sieht jetzt, wie vielfältig er war als Künstler. Und der eine oder andere weiß es vielleicht nicht, die ihn nicht kennen, die wissen es nicht. Auf dem einen Auge war er ja fast blind, da konnte er gar nicht richtig gucken. Deshalb musste er auch immer ganz große Buchstaben haben. Seine Texte kamen nicht vom Computer, nein, die hatte er alle auf Papier, hatte alles schön am Notenständer gehabt. Und er war auch leicht gehbehindert. Und aber ich war begeistert, wie er dann trotzdem es immer wieder schaffte, zu swingen auf der Bühne und zu tanzen. Hat auch mal das Mikrofon genommen, ist ins Publikum gegangen. Das war also harte Arbeit mit ihm, weil ich habe zu ihm gesagt, damals mit deiner Beatband hast du es gemacht. Ja, da war es auch alles noch, die Knochen noch nicht kaputt. Mal, versuch's doch einfach mal. Und er hat es wirklich geschafft. Er hat es geschafft, wieder zu dem zurückzufinden, was er mal hatte. Er hatte seine Lebensfreude wiedergefunden. Und sein Motto war immer, es ist nie zu spät. Und er hat tatsächlich mit über 60 Jahren, als ich ihn kennenlernte, war er 62. Er war 17 Jahre älter als ich, ja. Die Leute haben alle gemunkelt, das geht nie gut. Wir hatten eine wunderbare Ehe, wir hatten eine tolle Zeit, wir waren tolle Freunde. Und wenn man uns zusammen auf der Bühne sah, dann hat kein Mensch mehr schlecht geredet. Haben sie alle gesagt, wow, was ist das für ein geniales Team. Es hat irrsinnig viel Spaß gemacht, mit Gilbrecht zu arbeiten und mit ihm zusammen zu sein. Wir haben so viel Spaß gehabt und gelacht. Er konnte sich kaputt lachen über unsere Katzen, die Quatsch gemacht haben. Bei ihm war es Katerquatsch und Katzenquatsch. Und er konnte super gut kochen. Er hat wahnsinnig gerne gekocht. Er war ein guter Hausmann. Ich war noch berufstätig. Er hat geputzt. Als ich nach Hause kam, stand das Essen auf dem Tisch. Er war einfach der perfekte Ehemann. Und ein klasse Musiker, wie ihr sicherlich alle merkt. Ja, und ein Titel, der super toll ankam beim Publikum, auch gerade hier in Ungarn, da wurde dann teilweise ungarischer Wein draus aus dem Lied. Es wurde immer wieder gewünscht und ich weiß, du Jürgen, du wirst dich jetzt ganz doll freuen. Hier ist für dich Gilbrecht, griechischer Wein oder wie es auf Griechisch heißt, der Song Fuerte Napio.

You Got Me Singing the Blues in der Version von Cliff Richard. Und das war natürlich auch wieder Gilbrecht, die Oldie-Show Spezial Memory-Sendung für den lieben Gilbrecht. Ja, und er wäre in diesem Jahr am 15. August 80 Jahre alt geworden. Mein Gott, er ist ein paar Monate vor seinem 75. Geburtstag damals von uns gegangen. Ich habe so gehofft, dass er den noch erleben darf, aber es hat nicht sollen sein. Und so ist das Leben leider, ne? Aber er ist überall, er passt immer auf mich auf. Und seine Gitarre, die habe ich natürlich, seine Bühnengitarre, seine Westernhüte würde ich auch nie hergeben. Das ist für mich eine große Erinnerung. Und ich habe ein paar persönliche Sachen von ihm, ein Hemd, sein Auftrittshemd oder ein Gürtel, habe ich an ganz besondere Menschen weitergegeben. Einer davon ist der Chris Dakota. Ich bin sehr stolz, wenn du dieses Hemd trägst. Und ich freue mich, dass du die Beatles-Bücher in deine Beatles-Sammlung gestellt hast. Ich schicke ganz liebe Grüße an dich und an die Maggie. So, und jetzt gehen wir gemeinsam mit Gilbrecht dahin, wo er sein ganzes Leben lang hin wollte, aber niemals, niemals mehr erreicht hat, dorthin zu kommen. Er möchte doch so gerne mal nach Nashville.

Ja, Gilbrecht konnte auch Elvis. Elvis, Buddy Holiday, Peter Kraus, hat er alle wahnsinnig gerne gesungen. Er war so ein richtiger Rock'n'Roller. Und da ging er ab auf der Bühne. Und ich habe mich immer so gefreut. Er hat dann auch, wenn sein Bühnenprogramm, auch damals, als ich ihn kennenlernte, sein Bühnenprogramm, also erst hat er Western gemacht, Country und Western. Und dann sagt er so, jetzt muss ich meine Blue Suede Shoes anziehen. Hat er die Lederjacke mit den Fransen ausgezogen, alles umgezogen, T-Shirt an. Dann hat er seine Turnschuhe angezogen und ging das ab mit Rock'n'Roll. Und das konnte er wirklich gut. Das war Wahnsinn. Der Mann war über 60 und rockte ab. Jetzt wundert euch nicht mehr, warum ich so abrocke. Ich bin auch über 60. Und dann geht's richtig los im Leben. Ja, und jetzt gibt's einen Titel, den hat er aufgenommen, ein paar Monate vor seinem Tod, muss ich glaube ich schon fast sagen. Es ist so in dem Zeitraum gewesen, auf jeden Fall in seinem letzten Lebensjahr. Er wollte den mal in seiner Version singen, denn wir kennen alle von Truckstop Old Texas Town die Westernstadt, liegt mitten in Berlin, das kleinere Saufgelage. Das hat ja wirklich stattgefunden und wer war mittendrin anstatt nur dabei? Natürlich Gilbrecht. Weil ich habe es am Anfang erzählt, er war sehr gut befreundet mit Truckstop und die waren irgendwie auf einem Konzert oder so oder er war dabei und dann hat irgendeiner gesagt, wollt ihr noch nach Old Texas Town? Ja klar, und Teddy Ebing, sein Kumpel, der Schlagzeuger, hat gesagt, komm Gil, ab geht's. Du kommst mit, alles klar. Das war eine Wahnsinnsnacht, hat er erzählt. Und das erzählt er uns jetzt aus seiner Sicht. Hier ist Old Texas Town mit Gilbrecht.

spitzbübisches Lächeln. Wenn er anfing zu grinsen, dann musste ich schon laut loslachen, weil ich wusste, jetzt kommt gleich wieder so ein trockener niedersächsischer Witz. Er war einfach genial. Als Mensch und als Sänger. Und wenn ihr von Josh Turner Your Man kennt, dann kann ich euch jetzt wirklich einen Coversong vorspielen, der dem in dem Song von Josh Turner in nichts nachsteht. Hier ist Gilbrecht.

Your Man, der Josh Turner Song, wurde auch von Gilbrecht interpretiert. So, meine Lieben, das Memorial für Gil ist jetzt fast zu Ende hier, das Uldi Show Special. Ich möchte aber kurz, bevor, es gibt noch einen Song natürlich von ihm, ein tolles Rock'n'Roll Medley. Ich möchte noch einmal etwas sagen. Er wird unvergessen bleiben und einige meiner Freunde wissen es und ich werde jetzt sehr persönlich. Er wusste damals schon, dass er sehr krank war und dass er wohl seinen 75. Geburtstag nicht mehr erleben wird. Er hat es irgendwie wohl gespürt. Und er hat zu mir eins gesagt. Ich wünsche mir für dich, dass du glücklich bist und wieder jemanden findest, der dich glücklich macht. Das hat mein Mann zu mir gesagt. Und ich wusste, es wird nie wieder einen zweiten Gilbrecht geben. Der war einmalig. Aber es wird jemand da sein, der ihm zusagt. Das klingt jetzt völlig bekloppt, aber da wird von oben, vom Himmel dann, da fallen dann die Herzen runter und dann sagt er, oh Chrissy, das hast du jetzt gut gemacht. Und ja, das wollte ich einfach nur mal sagen, denn irgendwann kam ich nach Hause und da hat er für mich auch so richtig schöne Lieder gesungen, zum Beispiel If Tomorrow Never Comes, das ist ja dieses Lied und da habe ich immer noch Tränen in den Augen, das kann ich kaum spielen. Er hat mir oft genug gesagt, dass er mich lieb hat und ich habe ihn auch immer noch lieb, solange er lebte und auch da oben im Himmel wird er für mich immer dabei sein und meine Herren da draußen, wenn ihr mich nehmt, müsst ihr ein Stück von Gilbrecht mitnehmen, denn der gehört zu mir, das ist ein Teil von mir, seine Musik, die Musik hat mich glücklich gemacht, die Musik hat mich wieder zur Musik gebracht, was ich ja auch immer geliebt habe und ich danke all denjenigen, die bei Gilbrechts Auftritten dabei waren, die seine Freunde waren, die heute auch ganz viel noch davon meine Freunde sind und dass ich diese Lieder von Gilbrecht teilweise auch singen darf, das macht mir am größten, am allermeisten Freude. Und ja, ich habe noch ein Medley für euch und ja, was soll ich noch sagen? Dankeschön, Gilbrecht, dass es dich gibt. Es gibt dich immer noch. Du bist nur nicht mehr in unserem Universum. Du bist da oben irgendwo. Da gibt es dich noch. Und da wirst du so lange warten, bis wir uns irgendwann wiedersehen. Tschüss. Und jetzt geht's gleich weiter nach dir mit der Uldi Show. Schön dranbleiben.

Gehen wir euch zum Schluss noch mit einem Rock'n'Roll Medley und ich schalte mich nochmal rein, weil ich eins noch sagen möchte, das kann sich kaum einer vorstellen. Diesen Song hat er mit über 70 aufgenommen. Der Mann, der konnte wirklich was. So, und was kommt jetzt?

Und das ist jetzt die zweite Stunde mit der regulären Oldie-Show. Und gerade gehört aber mit Rock Me so richtig fetzige Songs. Natürlich schade, dass wir heute nur eine Stunde haben, aber ich denke, die Erinnerung an Gilbrecht war es wert. Und das werde ich auch im nächsten Jahr machen und im übernächsten Jahr, solange ich noch als Moderatorin tätig sein möchte. Wie lange das noch geht, weiß ich ja selber nicht. Wir werden sehen. Zumindest, wenn ihr mich noch hören wollt, bleibe ich noch ein bisschen bei euch. Die schönsten Oldies kunterbunt gemischt habe ich hier heute was für euch rausgesucht. Und es geht weiter mit The Soulful Dynamics. Den Titel kennen wir alle, können wir alle mitsingen. Mademoiselle Ninette.

Die Sendung kennt vielleicht einige von euch noch aus den 60er Jahren. 77 Sunset Strip. Und da spielte einer mit, der hieß Edward Burns. Und das war Cookie. Und Cookie hatte so Kickser. Der hatte so eine seltsame Sprache. Und ob ihr es glaubt oder nicht, der hat sogar mal einen Song aufgenommen. Zusammen mit der Sängerin Connie Stevens. Der Song heißt Cookie, Cookie, lend me your comb. Cookie, Cookie, leih mir dein Kamm. Er hatte immer seinen Kamm in der Hosentasche und hat sich dann immer, so wie das in den 60ern war, so zack die Haare nach hinten gekämmt. Und die beiden werden jetzt genau diesen Song für euch singen. Hier sind Connie Stevens und Edward Burns.

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Sally Sunshine, Cliff Richard. Auch ein Titel, den ich schon als kleines Mädchen immer laut mitgesungen habe. Jetzt haben wir einen Titel, den habe ich auch immer ganz laut mitgesungen. Und das tue ich noch heute, wenn ich ihn höre. Ein Song aus Frankreich von einem meiner mit meiner französischen Lieblingskünstler. Und der Song geht so. 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Ja, wollt ihr es richtig gesungen hören? Dann freut euch auf Gérard Lenormand.

Helen Shapiro, Walking Back to Happiness, die Audioshow, live hier aus dem Studio in Ungarn von und mit Chrissy. Ich wollte heute gerade fortfahren, weil ich was zu erledigen hatte. Da klingelte es Sturm, es war das Postauto, drückte mir ein kleines Päckchen in die Hand. Ich dachte, huch, wer schickt mir da was? Ich habe ja gar nichts bestellt. Ich las den Namen und war total perplex. Ich habe dann, bevor ich losgefahren bin, noch das Päckchen aufgemacht. Ich wollte unbedingt wissen, was da drin ist. Und der Inhalt sitzt jetzt in meinem Schlafzimmer. Zwei bezaubernde, kleine, weiße Schutzengel. Ich habe mich darüber so unheimlich gefreut, dass es jemanden gibt, der mir sagt, es wird alles wieder gut, denn momentan läuft es hier sehr, sehr schwer. Ihr wisst ja, ich habe einen kranken Papa zu Hause und der wird noch einiges durchmachen müssen. Er hat nämlich leider Krebs und wird eine Chemotherapie machen müssen, aber jetzt nur am Rande. Und das ist nicht so einfach. Ich habe gerade die Mama verloren. Und dann schickt mir jemand zwei so bezaubernde Schutzengel. Wenn du jetzt nicht so weit weg wärst, würde ich jetzt rüberkommen. Ich habe es dir vorhin schon geschrieben, was ich dann am liebsten machen würde. Ich danke dir von ganzem Herzen. Ich schicke allerherzlichste Grüße in die Schweiz und für dich dieses Lied.

Die goldene Stimme aus Prag war das, Karel Gott. Den habe ich live auf der Bühne gesehen. Wahnsinn. Toll. Klasse. Ein Weltstar. Und ich habe noch einen Weltstar. Sie war jetzt wieder im Fernsehen. Sie hat ein Comeback gegeben. Eine Künstlerin, die ich schon als kleines Mädchen unheimlich gerne gehört und gesehen habe. Ich hatte genau die gleiche Frisur. Es ist mir nicht peinlich. Ich habe die Frisur geändert 1000 Mal. Sie hat immer noch die gleiche Frisur. Und ich glaube, ihr wisst, wer jetzt kommt.

0: De Holly is een lang cool woman in een black dress. Ja, voll, ja. Also lang bin ich nicht cool, bin ich schwarze Kleider habe ich auch. Also passt es wunderbar. Ganz klasse. So, was machen wir jetzt? Jetzt wollen wir mal wieder weitermachen. Wir sind jetzt gerade so ein bisschen am Tanzen hier. Heute ist ja nicht so heiß. Heute Abend sind es nur 24 Grad. Das ist sehr schön. Da können wir auch ein bisschen Sport machen. Und ich würde sagen, es geht los.
1: Hey Leute, wir machen hier die mega geilste Fete des Jahrtausends. 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
1: Das war die Oldie Show von und mit Chrissy und davor das Gilbrecht Memorial Special. Gleich geht's hier weiter mit Fred Lühne und dem Country Saloon. Ich verabschiede mich, sag Dankeschön fürs Zuhören, tschüss und hau noch einmal zum Schluss den Gilbrecht rein. Bis bald, eure Chrissy, tschüss.

Liebe Country-Freunde, herzlich willkommen im Country-Saloon bei Radio FFR. Ja, und hier ist euer Fred Sheriff.

Tja, und euer Sheriff sagt Hallo und schönen guten Abend bei uns in einem etwas verkürzten Country-Saloon. Zuerst aber ein liebes Dankeschön zur Chrissy. Die Oldie-Show mit Oldies vom Feinsten haben wir soeben genießen dürfen. Ja, und jetzt genießt ihr hoffentlich Country-Musik vom Feinsten. Heute leider nur eine Stunde, aber dafür gebe ich als Entschädigung gleich zu Beginn mal eine Runde Sangria aus. Ne? Ich sag Prost. Gemeinsam mit Blake Shelton. Howdy, Friends and Fox.

So, mehr Runden kann aber der Fred Sheriff jetzt nicht mehr ausgeben, weil sonst habe ich keine Kohle mehr. Aber ich hoffe, es hat gemundet. Black Shelton und Sangria und Garth Brooks mit 2 Pina Coladas. Ja, und bevor das Ganze zu einem kollektiven Besäufnis ausartet, ja, denke ich mal, wir machen tolle Country-Musik, neue Country-Musik, alte Country-Musik, von überall ein bisschen was. Und wenn man neue Country-Musik und alte Country-Musik ein bisschen vereinen kann, dann umso schöner. Denn der nächste Titel ist ja eigentlich aus dem Jahr 1970. Ein Klassiker, eigentlich von dem unvergessenen Charlie Pride. Und der Paul Garrick hat sich gedacht, ja, diesen Titel könnten wir jetzt neu aufnehmen. Is Anybody Going to San Antone? Ja, und so hört sich der Titel anno 2026 an.

Tja, der Paul, ja, Carrack und Is Anybody Going to San Antone? Wunderschöner Titel und ziemlich auch am Original angelehnt, würde ich mal sagen. Ja, Charlie Pride war einer der ganz, ganz großen Country-Sänger, der erste farbige Künstler, Country-Künstler, der es in Country-Saloon Hall of Fame geschafft hat. Und nicht nur das, er hat es auch in die normale Country-Hall of Fame geschafft. Ja, lang, lang ist es her. Ja, und der Charlie Bright hat ja selbst auch ganz, ganz tolle Hits gehabt. Ja, einen davon gibt es jetzt zu genießen. Ja, und diesen Titel, den kennt eigentlich jeder Country-Fan, denke ich mir mal. Hier ist er, Mr. Charlie Pride. Ja, der Mann, von dem ich noch die alten Vinyls im Keller stehen habe. Die Vinyls der 60er und 70er Jahre. Kiss an Angel, good morning.

Tja, Charlie Pride, Is Anybody Going to San Antone, war ein Titel, den er im Jahr 1970 bekannt gemacht hat. Ja, und der Titel Kiss an Angel, Good Morning, man muss ja ganz ehrlich sagen, dieser Titel erinnert mich persönlich auch an Zeiten, wo ich viel Country gehört habe. Und nicht nur das, wo ich auch Country damals aufgelegt habe. Ja, lang ist es her, allerdings ist der Titel natürlich noch viel älter als

damals meine DJ-Aktivitäten als der liebe Fred Sheriff. Es war im Oktober 1971, ja, und das ist ja auch schon 55 Jahre her. Ja, da bin ich gerade mit meinem Pferd durch die Prärie geritten. Aber wollen wir noch ein klein wenig mehr covern? Einen Coversong hätte ich jetzt noch für euch. Wick Winnie und ja, ihre Version von Games People Play.

ist. Wie wäre es jetzt mit ein bisschen Country made in Germany und das alles unter dem Motto, ja, der Sommer ist da und das müssen wir ausnutzen. Ja, ein schönes, langes Motto, würde ich mal sagen. Ja, das hat mich natürlich dazu inspiriert, ein paar Country Songs made in Germany rauszusuchen. Wir könnten das Motto aber ein bisschen kürzer gestalten, zum Beispiel

0: Tja, das wird ein Country-Sommer. Es ist ein heißer Country-Sommer. Das waren die Greyhounds. Ja, machen leider auch schon lange keine Musik mehr. Aber wir bleiben noch bei der deutschen Country-Musik und machen jetzt einen schönen Dreierblock. Zunächst wird uns Gunter Gabriel zu Dosenbier und Country-Musik einladen. Truckstop, auch Country-Sommer. Aber das ist in dem Fall die Country-Sommernacht. Und dann haben wir noch den verlorenen Sommer von Tom Astor. Obwohl bei uns ist nichts verloren. Naja, bei mir ist Hopfen und Malz verloren. Aber bei mir ist das kein Problem. Ich darf das. Ich bin der Sheriff.
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Country Music. Da wird man gleich zum Cowboy und das Kornfeld zur Prärie. Und etwas Rhythmus, das ist gut, und etwas mehr. Und etwas lauter.

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Tja, da merkt man, wie viele Facetten die Country-Musik hat. Zuerst haben wir den Sommer noch richtig schön abgefeiert mit Gunther Gabriel Dosenbier und Country Music und Country Sommernacht mit Truckstop. Ja, und dann haben wir uns ein bisschen an die Pandemie erinnert mit Tom Astor und der verlorene Sommer. Und mal ganz ehrlich, wie lange ist das schon wieder her? Und mir kommt es wirklich so vor, als ob es erst gestern gewesen ist. Ich glaube, ich bin nicht der Einzige, der es so geht. So, damit nun aber zu einem Mann, der leider seinen Abschied jetzt zelebriert, Mr. Alan Jackson. Ich habe in meiner letzten Sendung ja leider auch berichten müssen, dass da jetzt ein KI-Projekt Alan Jackson gibt, aber Alan Jackson ist selbst auch nochmal im Studio gewesen. Gott sei Dank, still the one, Alan Jackson.

Ja, Still the One, die aktuelle Single von Alan Jackson. Ich mag diesen Titel und ich freue mich, dass es doch nochmal auch was Neues gibt. Ich habe schon befürchtet, wir werden gar nichts mehr von ihm zu hören bekommen. So, und ja, im Hintergrund haben wir gerade ein bisschen einen Kollegen gehört. Das Ganze nennt sich KI, der hat sich irgendwie selbstständig gemacht und ich weiß nicht warum, aber sei es wie es sei, ein bisschen Zeit haben wir noch und ja, damit kommen wir jetzt zu einem Titel, den wir, naja, alle kennen, würde ich mal sagen. Und dieser Titel gehört eigentlich, wenn man mich fragt, in jeden Sommer hinein. Ja, überhaupt in den Country Salon, in die Sommerausgabe. All Summer Long, hier ist Kid Rock.

All Summer Long. Der gute Kid Rock hier bei uns im Country Saloon. Und was uns jetzt natürlich noch fehlt heute, ein schönes Country-Duett. Und da habe ich einen Klassiker rausgesucht für euch von Kenny Rogers gemeinsam mit Anne Murray. I'll Never Fall in Love Again.

Ja, wunderschöner Titel von Kenny Rogers mit Anne Murray. Ja, und jetzt kommt wieder der Zeitpunkt, wo wir wieder auf den Sendeplan gucken. Was gibt es am Wochenende alles Schönes für euch, das euch Radio FFR bieten kann? 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Ab 19 Uhr gibt es dann das 969. 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Thilema ist dann mein Talkpartner und ihr könnt natürlich auch weiter für Freds Schlager-Hitparade abstimmen unter www.radio-ffr.de. Aber ihr wisst ja, fair abstimmen. Auf Hitparade klicken und wenn euch ein Titel ganz besonders gut gefällt, links neben jedem Künstler, Titel ist ein kleiner Kreis und Künstler auch, da klickt ihr rein. Es ist ein Punkt. Ihr geht unten auf Abstimmen und schon habt ihr eure Stimme abgegeben. Das Ganze könnt ihr alle 3 Stunden tun, noch bis übermorgen um 15 Uhr. Und jetzt habe ich beschlossen, ich gebe jetzt noch eine Runde Tequila aus. Gemeinsam mit Dan and Shay. Musik.

Tja, noch einen Tequila kann ich nicht anbieten, aber ich kann euch ein schönes Wochenende wünschen. Heute in einer Woche gibt es wieder Herbern Lammersmeier mit Town and Country. Am Mikrofon war euer Fred Sheriff. Ja. Und einen Titel habe ich noch, Austin Brown und Save Me a Seal. In diesem Sinne, ciao, servus und keep it country and love, peace und music. Das ist das Schönste, das es gibt.

0: Jennifer Hahn.
1: Vielen Dank.
0: Jenny, Jahre vergehen und genauso ging es uns. Wir haben wirklich Jahre gebuhlt, damit du endlich mit uns auf die Bühne gehst und dass die Zeit und die Gunst der Stunde es uns erlaubt. Ja, wir haben dich vor Jahren auf einem Festival mit einer fabelhaften Metalband gesehen und die war deswegen so fabelhaft, weil sie eine noch fabelhaftere Sängerin hatte. Und wir wollten sie unbedingt kennenlernen. Und das haben wir am selben Tag noch getan. Seitdem kreuzen sich auf verschiedenste Art und Weise unsere Wege und nun haben wir es endlich geschafft. Jahre
1: vielen, vielen
0: vergehen.
1: Dank. Dankeschön. Vielen Dank, dass ich hier dabei sein darf. Dankeschön.
0: Bis später, Jenny. Begrüßt mit uns Alex Bieselski von Eisbrecher.

Ferien los. Jetzt geht's richtig los.